Street durch den Superfly Morgen. Nicht verkehrt hier mit diesem Song Stomp, und mit dem gelang den Brothers Johnson 1980 ein echter Klassiker und einer ihrer größten Hits, der den Sound der frühen 80er entscheidend mitgeprägt hat. Produziert übrigens von Quincy Jones, und der verbindet bei diesem Song seine unglaubliche Präzision im Studio mit einem unglaublich mitreißenden Groove. Im Mittelpunkt dieses Songs steht natürlich Louis Johnsons legendäres Bassspiel, dieser Slap Bass, der oft gesampelt wurde. Sehr kraftvoll und auch sehr virtuos und irgendwie der Motor des gesamten Tracks. Apropos Disco, in meinem Lieblingssender Arte gibt es ja den ganzen Sommer einen Schwerpunkt. Großartige Dokumentationen und auch Filme rund ums Thema Disco. Wir berichten natürlich auch darüber. Dienstag, der 21. Juli, Gerald Hafenschick am Mikrofon. Ich hoffe, ihr habt einen tollen Start in den Tag gleich mit Musik von Dead Horse Beat. Da gibt es ein neues Album mit einem sehr schönen Titel, Chilling Effect. Wir hören gleich einen Song daraus. Dead Horse Beat mit Tomorrow Yesterday. 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

toller House-Track hier von Sophie Lloyd gemeinsam mit Sänger André S. Pöyt, einer der neuen Namen der britischen House-Szene. Und was bei diesem Track ganz besonders gefällt oder mir ganz besonders gefällt, dass er ganz ohne großartiger Effekthascherei auskommt. Da gibt es keine großen Drops, da ist einfach nur Atmosphäre, sehr viel Live-Instrumente auch und eine Stimme von André S. Pöyt, die diesen Song trägt. Veröffentlicht wurde Our Day übrigens Anfang des Jahres auf dem niederländischen Label Lumberjacks in Hell. Das ist Radio Superfly. Heute ist Dienstag, der 21. Juli. Ich hoffe, ihr habt einen tollen, einen großartigen, einen fantastischen Start in den Tag hier mit ein bisschen Soul Music aus Hamburg. The Angels of Libra mit Ain't No Lovin'.

irgendwo zwischen verträumtem französischen Indie-Pop, Do-It-Yourself, Bedroom-Pop und Chanson. Das ist der Sound von Miel de Montagne, der sich hier einen alten musikalischen Weggefährten an die Seite geholt hat, nämlich Blasé. Wir hörten den Track Tut Tut. Ich liebe den Titel dieses Songs. Übrigens, alle Titel, alle Interpreten findet ihr im Trackfinder auf superfly.fm. Heute ist Dienstag, der 21. Juli. Ich hoffe, ihr habt einen guten Start in den Tag. Wir sind mittendrin im Sommer. Mir gefällt das. Und ihr wahrscheinlich auch. Löwe mit einem Song ihres wirklich erfolgreichen Albums A Matter of Time, mit dem sie immer noch auf Tour ist. Da gab es ja auch noch eine Deluxe Edition. Wir hören einen der großen Hits von diesem Album, Levay mit Lover Girl.

wunderbare Atmosphäre hier und klingt nach einer vergessenen Single aus den 60s, aber falsch gedacht, neues Material hier von den Rough Cats aus Berlin, gemeinsam mit dem Chicagoer Soul-Sänger Doug Shorts. Wir hörten den Song I Ain't Worried. Davor klingt nach altem Bossa Nova aus den 60s, aber nein, ist von LeVay von ihrem Erfolgsalbum A Matter of Time, Lover Girl. Das ist Radio Superfly, heute ist Dienstag, der 21. Juli. Schönen guten Morgen wünsche ich euch hier mit der wunderbaren Nectarwood. Die hat uns mit ihrer EP oder nach eigener Angabe mit ihrem Mixtape Naturally glücklich gemacht. War letzte Woche Album der Woche. Bei uns ein Song daraus, das von euch sehr, sehr oft gelikte Rivers End.

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Neu in der Superfly Playlist, Musik aus Wien, Waldeck featuring Joy Malcolm mit Freedom, hier im Saul Goodman Remix zu finden, ist dieser Song auf der aktuellen Remember Me EP, natürlich herausgekommen auf Klaus Waldecks eigenem Label Dope Noir Records. Das ist Radio Superfly, schönen guten Morgen wünsche ich euch, heute ist Dienstag, der 21. Juli. Ich bin Gerald Krafnicek, das ist der wunderbare Luther Ingram mit einem Song aus dem Jahr 1977 von seinem Erfolgsalbum Do You Love Somebody? Wir hören Get

Der großartige Rafael Sadiq, Love That Girl. Rafael Sadiq gehört definitiv zu den Künstlern, die den klassischen Soul nicht nur zitieren, sondern auch weiterdenken. Mit dem eben gehörten Song greift er auch den Sound der Motown-Ära auf, mit viel Bläsern, mit Chören und einem entspannten Groove, der an die 60er Jahre erinnert. Aber es wirkt alles nicht wie eine Kopie, sondern wie ein Song aus dem Hier und Jetzt. Aber 2008 ist auch schon wieder ein paar Jahre her. Der Song ist übrigens auf seinem Album The Way I See It zu finden. Rafael Sadiq auf Radio Superfly. Stammgast eigentlich. 7.53 Uhr, 7 Minuten vor 8, das ist Radio Superfly am Dienstag, den 21. Juli. Gleich die Aristocrats mit Let's Get Together Now, zuvor noch DJ DMG, der hat sich mit Oktober London für ein Album im Studio getroffen. Midnight in Houston war auch Superfly Album der Woche heuer. Don't Stop Me, ein Song aus diesem Album. DJ DMG und Oktober London.

0: Carasol von den Aristocrats, 1973 das Jahr, Let's Get Together Now. Großartiger Philly Soul mit einem klaren Appell an Zusammenhalt und Gemeinschaft. Let's Get Together Now. 8 Uhr ist es, das ist Radio Superfly, gleich Musik von Dead Horse Beats und von Helena May. Zuvor gibt es hier aber noch die Neuigkeiten des Tages. Ich bin Gerald Trafnitschek, wünsche einen schönen guten Morgen.
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3: Mit Hannes Harp, guten Morgen. Den Gang zur Behörde können wir uns mittlerweile oft sparen. Durch die digitale Verwaltung lässt sich vieles online erledigen. Die Menschen in Österreich sind mit dem digitalen Verwaltungsservice allerdings nur mäßig zufrieden. Wie eine aktuelle Studie der Boston Consulting Group zeigt, zurückzuführen ist das wohl auf technische Fehler oder mangelnde Benutzerfreundlichkeit. Nur 4 von 10 berichten von keinen Problemen. In der Affäre rund um den Wiener Wirtschaftskammerpräsidenten Walter Ruck hat WKÖ-Chefin Martha Schulz indirekt einen Rücktritt gefordert. Sie geht davon aus, dass Ruck Schaden von der Kammer abwenden will und die richtigen Schritte setzen wird, heißt es in einem Statement. Auch Bundeskanzler Stocker will alle Vorwürfe geklärt sehen. Ruck soll sich unter anderem mit seinem Einfluss auf Personalentscheidungen gebrüstet und abfällig über Frauen geäußert haben. Die Vertragsverlängerung ist nun fix. ÖFB-Nationalspieler Conny Leimer bleibt bis Sommer 2029 beim deutschen Fußballrekordmeister Bayern München. Der 29-Jährige hat einen entsprechenden Vertrag unterschrieben. Dem Schritt war ein monatelanger Poker zwischen den Salzburgern und den Münchnern vorausgegangen.
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4: Mit Markus Bollett. Wir starten in Wien mit dem Zubringer A22 Nordbrücke. Hier gab es stadteinwärts zwischen der Prager Straße und der Nordbrücke einen Verkehrsunfall und es kommt zu entsprechenden Behinderungen. A23 Richtung Vösendorf durch das Nadelöhr Stadt Lau. Hier gibt es 10

0: Frühverkehr mit etwa 10 Minuten Zeitverlust. Und einen weiteren Unfall gab es im Stadtgebiet auf der linken Wienzeile Richtung Schönbrunn zwischen der Längenfelder.
1: Meist trocken mit einer Mischung aus Sonne und Wolken, so geht's durch den heutigen Dienstag. Die Temperaturen erreichen dabei zwischen 18 und 27 Grad. So warm wird's vor allem im Osten. Im Süden gibt's eher weniger Sonne. Im Tagesverlauf entstehen auch einzelne Schauer und Gewitter, vor allem in Kärnten. Morgen überwiegt dann der Sonnenschein mit ähnlichen Temperaturen wie heute.
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4: 8 Uhr und 3 Minuten ist es. Schönen guten Morgen.

Die zwischen Wien und London pendelnde Sängerin und Gesangspädagogin Helena May, wir hörten das optimistische und hoffnungsvolle Still Here. Wahrlich ein fantastischer Song. Helena May wird ja gerne als Blue-Eyed Funky Soulstress bezeichnet. Ich persönlich bezeichne sie in erster Linie als großartige Sängerin und als super sympathisch. 8:10, 8:05, Radio Superfly. Heute ist der Dienstag, der 21. Juli. Gerald Hafencheck am Mikrofon. Ich hoffe, ihr habt einen tollen, angenehmen und entspannten Start in den Tag. Gleich mit Chaka Khan und Snoop Dogg. Als ich zum ersten Mal gelesen habe, dass die beiden zusammen einen Song machen, wusste ich sofort, was soll denn da bitteschön schief gehen? Und es geht in die Disco mit ganz viel Boogie. Boogie is in my soul. Chaka Khan und Snoop Dogg gleich auf Radio Superfly.

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zuckersüße Melodien hier im Superfly Morgen. Water the Flowers, Claire Rosenkranz auf Radio Superfly. Ich mag diesen unbeschwerten Soul-Pop, vor allem aus Kalifornien. Sie kommt aus Kalifornien, hat schon als Kind Songs geschrieben, ist einer Musikerfamilie aufgewachsen, landete mit Backyard Boy 2020 einen weltweiten Überraschungserfolg und seitdem entwickelt sie ihren Sound konsequent weiter. Irgendwo zwischen Indie-Pop, zwischen sonnigen California-Vibes und ehrlichen Geschichten über das Erwachsenwerden, das zeigt sie auch ganz gerne in ihren wunderschönen Videos. Ihre Songs, die klingen nämlich oft leicht und unbeschwert, die haben aber doch immer eine sehr persönliche Note. Genau das macht Claire Rosenkranz auch so spannend. Ihr Vater, der hat sie auch immer supportet beim Musikmachen und produziert die Künstlerin auch. Aktuell ist ihr Album My Lover auf dem Markt. Ein Porträt hat übrigens mein Kollege Zacharias Schier gemacht. Das findet ihr auf unserer Website superfly.fm. 28 Minuten. Ich hoffe, ihr habt einen tollen Start in den Tag. Heute ist Dienstag, der 21. Juli. Hier einer der größten mit einem Song, den man leider seltener hört. Aus dem Jahr 1969. Das ist Bobby Womack mit Tried and Convicted.

Die britischen Elektronik-Legenden, muss man ja schon sagen, Zero Seven, die haben sich mit dem kalifornischen Soul-Crooner Swim Surreal zusammengetan und das Album In the Half-Light herausgebracht. Das ganze Album ist fantastisch, sehr atmosphärisch, das kennt man auch von Zero Seven. Wir hörten einen Song aus diesem Album, Say Nothing. Ja, manchmal wäre das besser, nichts zu sagen, aber nicht für mich, ist Teil meines Jobs, muss ich auch sagen. Und ich rede auch gerne über Musik. Hier zum Beispiel ein neuer Song von Nouvelle Vague, dem sehr erfolgreichen Projekt des Musikers Marc Collin, der seinerzeit damit berühmt geworden ist, dass er New Wave und Punk-Songs neu interpretiert hat. Mit diesem Song hier, Never Let Me Down Again, greifen sie einen der bekannteren Songs von Depeche Mode auf, gewohnt entspannt mit Bossa Nova Rhythmus und der Stimme der brasilianischen Sängerin Flavia Coelho. Der Song ist übrigens auch Vorbote des Albums A Date with Depeche Mode, das im Oktober erscheint und sich mit 13 Neuinterpretationen ganz dem Werk der ikonischen Band widmet. Hier ist Never Let Me Down Again, das sind Nouvelle Vague.

Mit ihren 21 Jahren hat sich Jessie Murph als eine der markantesten neuen Stimmen zwischen Country, Pop und Hip-Hop etabliert. Aufgewachsen in Alabama verarbeitet sie in ihren Songs sehr persönliche Erfahrungen mit einer Direktheit, die ebenso polarisiert wie überzeugt. Son of a Bitch, der eben gehörte Song, zeigt diese Seite, glaube ich, ganz besonders deutlich. Ein Song, der weniger provozieren will, als Grenzen zieht. Son of a Bitch von Jessie Murph auf Radio Superfly. Alle Titel, alle Interpreten sind abrufbar und zwar im Track Finder auf superfly.fm. Kurz nach 8:30 ist es. Das sind die Whatnots mit Give Him Up. Ich bin Gerald Trafenschick. Schönen guten Morgen.

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Musik, die einen einfach nur einhüllt wie eine warme Decke oder jetzt im Sommer ein kuscheliges Handtuch. Der Amsterdamer Benny Sings, der steht seit Jahren für einen sehr entspannten Mix aus Pop, Soul, aber auch ein bisschen Jazz mit großartigen Arrangements und einem tollen Gespür für Melodien. Das zeigt auch für andere als Produzent. Der eben gehörte Song Parachute zeigt diese Qualitäten aber ganz besonders gut. Sehr luftig, sehr leicht wirkt der Song, aber es geht um Nähe, es geht um

Vertrauen und das Gefühl, jemanden aufzufangen. Deswegen auch Parachute. Das ist Radio Superfly, kurz vor 8:45. Heute ist Dienstag, der 21. Juli. Ich bin Gerald Grafenscheck. Schönen guten Morgen. Hier mit Johnny Bristol, When the Fire is Burning. Und danach gibt's die Astels mit Real Things.

Musik aus Frankreich, das Duo Astels, hier mit einem Song ihres Albums The Meeting. Astels, die haben letztes Jahr dieses Album herausgebracht und es war so erfolgreich, vor allem in Frankreich, dass sie Ende des Jahres dann nochmal eine Deluxe Edition nachgelegt haben. Das ist Radio Superfly. Heute ist Dienstag, der 21. Juli und wenn es um großartige Alben geht, dann müssen wir natürlich auch über Doctrine of Love sprechen. Jalen Gonder hat mit diesem Album heuer den Vogel abgeschossen, würde ich sagen, und er ist zu den ganz Großen geworden. Deptone Records, einmal mehr und immer wieder, war natürlich auch Superfly Album der Woche und ich habe es immer schon gesagt, ich weiß jetzt schon, dass es eines der Top 10 Alben des Jahres sein wird. Hier ein Song außer diesem Werk, das ist Jalen Gonder mit Mr. Train Conductor.

Glücksgefühle und Euphorie hier mit den MF Robots. Hello Sunshine. MF Robots, das sind Sänger Dawn Joseph und Produzent Jan Kincaid. Die beiden, die haben sich bei der Band Brand New Heavies kennengelernt, sind auch Gründungsmitglieder mit MF Robots. Also mit diesem Projekt wollten sie aber aus dem Acid Jazz Sound Umfeld der Band Brand New Heavies etwas ausbrechen und futuristischer klingen. Vielleicht auch deshalb der Name MF Robots. MF steht übrigens für Music for, also Music for Robots. Ja, soll eher ein bisschen ironisch gemeint sein. 9:03 ist es, hier gibt es gleich die Neuigkeiten des Tages. Zuvor noch ein Song von Latasha Lee, der Song heißt Do You. Ich bin Gerald Trafenschick, schönen guten Morgen.

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1: Mit Hannes Harp, guten Morgen. Den Gang zur Behörde können wir uns mittlerweile oft sparen. Durch die digitale Verwaltung lässt sich vieles online erledigen. Die Menschen in Österreich sind mit dem digitalen Verwaltungsservice allerdings nur mäßig zufrieden. Wie eine aktuelle Studie der Boston Consulting Group zeigt, zurückzuführen ist das wohl auf technische Fehler oder mangelnde Benutzerfreundlichkeit. Nur 4 von 10 berichten von keinen Problemen. In der Affäre rund um den Wiener Wirtschaftskammerpräsidenten Walter Ruck hat WKÖ-Chefin Martha Schulz indirekt einen Rücktritt gefordert. Sie geht davon aus, dass Ruck Schaden von der Kammer abwenden will und die richtigen Schritte setzen wird, heißt es in einem Statement. Auch Bundeskanzler Stocker will alle Vorwürfe geklärt sehen. Ruck soll sich unter anderem mit seinem Einfluss auf Personalentscheidungen gebrüstet und abfällig über Frauen geäußert haben. Die Vertragsverlängerung ist nun fix. ÖFB-Nationalspieler Conny Leimer bleibt bis Sommer 2029 beim deutschen Fußballrekordmeister Bayern München. Der 29-Jährige hat einen entsprechenden Vertrag unterschrieben. Dem Schritt war ein monatelanger Poker zwischen den Salzburgern und den Münchnern vorausgegangen.
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2: Mit Markus Bollitz. Wir starten in Wien auf der Hardegasse. Hier gab es vor dem Schloss Schönbrunn einen Unfall mit einem
3: Meist trocken mit einer Mischung aus Sonne und Wolken, so geht's durch den heutigen Dienstag. Die Temperaturen erreichen dabei zwischen 18 und 27 Grad. So warm wird's vor allem im Osten. Im Süden gibt's eher weniger Sonne. Im Tagesverlauf entstehen auch einzelne Schauer und Gewitter, vor allem in Kärnten. Morgen überwiegt dann der Sonnenschein mit ähnlichen Temperaturen wie heute.
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6: Ja, der Verkehr reißt nicht ab, die Meldungen dazu aber schon. 9:02 ist es. Schönen guten Morgen auf und mit Radio Superfly. Lose control.

Casablanca Records erschienen. Produziert und arrangiert übrigens von Barry White, und das kann man bei den feudalen Streicher-Arrangements, glaube ich, ganz gut erkennen oder besser gesagt hören. Das war ein Song daraus, Too Much Lovemaking. Geht das überhaupt? Zu viel Liebe? Wenn man es sich aussuchen kann, dann lieber zu viel als zu wenig, würde ich meinen. Das ist Radio Superfly. Heute ist Dienstag, der 21. Juli. Mein Name ist Gerald Trabenschek. Ich wünsche euch einen fantastischen Start in den Tag. Gleich mit Musik von Anderson Park. Der widmet sich neuerdings dem K-Pop. Gut, er hatte auch familiär Verbindungen dorthin und ist ein absoluter Experte und sowieso K-Pops. Großartig, mit ihm in der Hauptrolle als Autor und natürlich auch für die Musik verantwortlich. Ein Song aus dem Soundtrack von K-Pops, Can't Get Enough, Anderson Park und Alicia gleich bei uns. 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

Little Vengeance, also ein bisschen Rache. Der Titel des Albums geht übrigens auf ein Zitat des Philosophen Friedrich Nietzsche zurück. Ein bisschen Rache sei menschlicher als gar keine. War vorletzte Woche Superfly-Album der Woche und wir feiern es natürlich weiter. Alle Infos zu diesem und zu allen anderen Alben der Woche findet ihr auf unserer Website superfly.fm. Vor kurzem erschien auch ein anderes tolles Album, Quantum Entanglement von Dreamer Isioma. Dreamer Isioma gehört definitiv zu den auffälligen neuen Stimmen zwischen R&B, Indie-Pop und auch ein bisschen Hip-Hop. Der in Chicago aufgewachsene Künstler verbindet eingängige Melodien mit sehr persönlichen Themen wie Identität und Selbstbestimmung. Bekannt wurde er übrigens mit einem viralen Hit Sensitive im Jahr 2020 und seitdem steht Dreamer Isioma für einen sehr eigenständigen und auch genreübergreifenden Sound. Hier ist ein Song von diesem neuen Album Quantum Entanglement. Das ist Dreamer Isioma mit Smile.

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Ganz genau. Charles Wick Walker, kein sehr bekannter Künstler, aber durchaus einflussreich. 1940 in Nashville geboren, hat in den frühen 60ern als Leadsänger einer Band namens J.C. Davis Band gesungen. Die waren vor allem als Tourband bekannt, haben für Acts wie James Brown, Etta James oder Wilson Pickett das Warm-up auf Konzerten gespielt. Und er ist immer noch aktiv, veranstaltet zum Beispiel sonntags einen Soul Brunch, für alle, die nichts vorhaben. Ist aber in Nashville, Tennessee. Das ist Radio Superfly, es ist kurz vor 9:30. Ich hoffe, ihr habt einen tollen Start in den Tag. Die meisten haben ihn bereits gehabt. Der Soundtrack für diesen Start kommt natürlich von uns, von Radio Superfly, hier mit einem der großen Stimmen des sogenannten Southern Soul, der Sänger, und da sind wir wieder in Tennessee, O.V. Wright, der seine Karriere in der Kirche, wie so viele in den USA, begonnen hat, wurde später mit seinen sehr intensiven und prägenden Songs einer der wichtigsten Künstler der Memphis-Soul-Szene.

Das ist der Obi Wright mit I've Been Searching, zu finden auf seinem Album Memphis Unlimited, das Jahr 1973. Großartiges Jahr übrigens.

Seit 18 Jahren Fixstarter auf Radio Superfly, Musik aus Australien, The Bamboos mit Better Than That von ihrem Album This Is How You Do It. Radio Superfly am Dienstag, den 21. Juli. Ich hoffe, ihr habt einen großartigen Start in den Tag gehabt. Wir sind mittendrin im Superfly-Vormittag, mittendrin im Sommer und ich freue mich auf ein Album, welches in Kürze erscheinen wird. Das Debütalbum der wunderbaren Warmack Sisters als selbstbetitelte Debütalbum erscheint auf Deptone Records und über die Warmack Sisters haben wir schon viel erzählt. BJ Saimani und Kucha Warmack in einer Musikerinnenfamilie aufgewachsen. Sam Cook, der Großvater, der Onkel Bobby Warmack und natürlich die Eltern Warmack und Warmack und die Schwestern, die wuchsen nomadisch auf, da ihre Eltern sie auch als Babys überall hin auf Tour mitgenommen haben, in Studios, auf Bühnen, rund um den Globus sind sie gereist. Sie lernten das Musikgeschäft also wirklich von der Pike auf. Sie haben auch als Background-Stimmen für ihre Eltern gesungen und sie tourten auch mit dem Onkel Bobby Warmack auf dessen letzten Konzertreisen. Das neue Album erscheint, wie gesagt, auf Deptone Records, ist einmal mehr ein zeitloses Soul-Dokument und das ist die erste Single-Auskopplung daraus. Das sind die Warmack Sisters mit If I Let You.

Einfach nur großartig. The Warmix ist das If I Let You. Und ich muss mich korrigieren, hat einen Fehler vorhin. Das ist natürlich die letzte Vorab-Single vom Debütalbum, vom selbstbetitelten Debütalbum. Es gab ja schon davor Chauffeur und If You Want Me. If I Let You, The Warmix ist das auf Radio Superfly. Und ich freue mich am kommenden Montag auf ein kleines Interview mit Ihnen. Leider nicht in Persona, sondern nur via Zoom. Aber man nimmt das, was man kriegen kann. 9.42 Uhr ist es, kurz vor 9:45. Das ist Radio Superfly am Dienstag. Schönen guten Morgen hier mit dem wunderbaren Andews und seinem Song Sour. Und danach wird das Tempo gedrosselt mit Kenny Sharp. Hold on.

großartige Single des aus Washington DC stammenden Kenny Sharp. Er singt Hold On und erinnert daran, dass große Gefühle oft auch in der Ruhe liegen. Da hat er recht. 9 Uhr und exakt 50 Minuten, 10 Minuten vor 10. Ich hoffe, ihr habt einen wunderbaren Start in diesen Superfly-Vormittag gehabt. Gleich mit Musik von Stone Foundation, von Mike und Brenda Sutton wird's noch besser. Und hier der wunderbare Luther Ingram mit einem Song seines Albums Let's Steal Away to the Hideaway. Großartiger Titel. Das Jahr 1976, erschienen auf Coco Records. Luther Ingram hier auf Radio Superfly. Mein Name ist Gerald Trafenczyk. Ich wünsche euch einen großartigen Tag auf und mit Radio Superfly.

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1: Mit Hannes Haab. Im Skandal rund um den Chef der Wiener Wirtschaftskammer, Walter Ruck, haben Profil und Kronenzeitung neue Passagen aus einem vertraulichen Gesprächsprotokoll veröffentlicht. Er soll Vertreter der Industrie als degenerierte Oberösterreicher bezeichnet und Wirtschaftsminister Hartmannsdorfer einen Obersachbearbeiter der Regierung genannt haben. Ruck hat bisher alle Vorwürfe bestritten. Die Präsidentin der Wirtschaftskammer, Martha Schulz, hat Ruck indirekt nahegelegt, zurückzutreten. Der Sportdiscounter Decathlon ruft mehrere seiner E-Scooter zurück, weil möglicherweise ein Riss an der Verbindung zwischen Rahmen und Vorbau entstehen kann. Das kann zu schweren Stürzen führen, warnt Decathlon. Alle Infos, welche Modelle genau betroffen sind, gibt es im Rückrufbereich auf der Homepage des Herstellers. Am zweitgrößten türkischen See Gölü sind 12.800 Flamingo-Küken geschlüpft. Das ist ein neuer Rekord und ein Erfolg für den Naturschutz. Denn strenger Umweltschutz ist für den vielen Nachwuchs verantwortlich. Noch vor 5 Jahren war der See fast ausgetrocknet und die Zugvögel hatten fast kein Futter.
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2: Mit Markus Bolletz und einer Meldung aus Wien. Auf der Brünnerstraße gibt es derzeit in beiden Fahrtrichtungen auf Höhe der Hausnummer 49 eine Straßensperre. Grund dafür ist, dass ein LKW die Oberleitung der Straßenbahn heruntergerissen hat. Der Verkehr wird derzeit über die Bahnsteiggasse umgeleitet. Ihr müsst hier mit den
3: Sonne, Wolken und vereinzelt auch gewitterige Regenschauer. Der Dienstag ist unbeständig und wechselhaft, wobei der Süden insgesamt weniger Sonne abbekommt. Regenschauer gibt es ab Mittag vor allem in Kärnten, sonst bleibt es meist trocken. Unterschiedlich auch die Tageshöchstwerte mit 18 bis 27 Grad. Am wärmsten wird es heute im Machfeld und im Nordburgenland.
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1: You tramped all the way from Minnesota.
2: Why is that?
3: I wanted to catch a spark.
4: If you're traveling in the North Country Fair.
5: Der 19-jährige Bob Dylan trampt mit seiner Gitarre nach New York, um den Folksänger Woody Guthrie im Krankenhaus zu besuchen. Damit beginnt Dylans außergewöhnliche Karriere. Like a Complete Unknown ist eine Filmbiografie von James Mangold über die Anfänge von Bob Dylans Karriere und basiert auf dem Buch Dylan Goes Electric von Elijah Ward.
4: If you go with Snowflake Storm.
6: Your songs are like an oil painting at the dentist's office.
7: You're kind of an asshole, Bob.
4: Summer ends.
5: Der Film erzählt Dylans Weg vom jungen Folksänger bis zu seinem legendären Auftritt beim Newport Folk Festival 1965, bei dem er erstmals zur E-Gitarre greift.
8: For anyone who's gonna hold your attention on stage, you have to kind of be a freak.
9: You can be beautiful or you can be ugly, but you can't be plain.
4: That's the way I remember her best.
5: Timothée Chalamet spielt und singt die Hauptrolle. Für seine Darstellung wurde er nicht nur für den Oscar nominiert, sondern auch mit dem Screen Actors Guild Award ausgezeichnet. Like a Complete Unknown ist auf Disney Plus verfügbar.
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1: mit Hannes Haab. Im Skandal rund um den Chef der Wiener Wirtschaftskammer, Walter Ruck, haben Profil und Kronenzeitung neue Passagen aus einem vertraulichen Gesprächsprotokoll veröffentlicht. Er soll Vertreter der Industrie als degenerierte Oberösterreicher bezeichnet und Wirtschaftsminister Hartmannsdorfer einen Obersachbearbeiter der Regierung genannt haben. Ruck hat bisher alle Vorwürfe bestritten. Die Präsidentin der Wirtschaftskammer, Martha Schulz, hat Ruck indirekt nahegelegt, zurückzutreten. Der Sportdiscounter Decathlon ruft mehrere seiner E-Scooter zurück, weil möglicherweise ein Riss an der Verbindung zwischen Rahmen und Vorbau entstehen kann. Das kann zu schweren Stürzen führen, warnt Decathlon. Alle Infos, welche Modelle genau betroffen sind, gibt es im Rückrufbereich auf der Homepage des Herstellers. Am zweitgrößten türkischen See Gölü sind 12.800 Flamingo-Küken geschlüpft. Das ist ein neuer Rekord und ein Erfolg für den Naturschutz. Denn strenger Umweltschutz ist für den vielen Nachwuchs verantwortlich. Noch vor 5 Jahren war der See fast ausgetrocknet und die Zugvögel hatten fast kein Futter.
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2: Mit Markus Bolletz und einer Meldung aus Wien. Auf der Brünnerstraße gibt es derzeit in beiden Fahrtrichtungen auf Höhe der Hausnummer 49 eine Straßensperre. Grund dafür ist, dass ein LKW die Oberleitung der Straßenbahn heruntergerissen hat. Der Verkehr wird derzeit über die Bahnsteiggasse umgeleitet. Ihr müsst hier mit entsprechenden Staus und Verzögerungen rechnen. Ansonsten liegen uns aus dem Stadtgebiet keine weiteren Störungen vor. Ich wünsche euch gute und sichere Fahrt.
3: Sonne, Wolken und vereinzelt auch gewitterige Regenschauer. Der Dienstag ist unbeständig und wechselhaft, wobei der Süden insgesamt weniger Sonne abbekommt. Regenschauer gibt es ab Mittag vor allem in Kärnten, sonst bleibt es meist trocken. Unterschiedlich auch die Tageshöchstwerte mit 18 bis 27 Grad. Am wärmsten wird es heute im Machfeld und im Nordburgenland.
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riechen förmlich nach Sommer. Nicht, weil sie von Strand oder Urlaub erzählen, sondern weil sie ein bestimmtes Gefühl auslösen. Genau das schafft bei mir Silver mit Sudamerika. Der brasilianische Sänger, Songwriter und Produzent gehört seit Jahren zu den spannendsten Stimmen der modernen Música Popular Brasileira. Seine Musik verbindet Soul, Funk, Bossa Nova und Pop mit einer Leichtigkeit, die so

Sudamerika stammt von Silvas aktuellem Album Holiday. Der Titel wirkt zunächst ungewöhnlich, ist aber eine charmante brasilianische Schreibweise des englischen Wortes Holiday. Silva ließ sich dafür unter anderem von der entspannten Musiklegende João Donato inspirieren und wollte genau diese Atmosphäre von Meeresbrise, Leichtigkeit in der Hängematte entspannen, musikalisch

Südamerika ist dabei wie eine kleine Reise über den Kontinent. Statt großer Gesten lebt der Song von seiner Gelassenheit. Er lädt dazu ein, einfach loszulassen und sich treiben zu lassen. Vielleicht ist also genau das der Grund, warum Südamerika für mich ein Sommersong ist. Er erinnert daran, dass Sommer nicht nur eine Jahreszeit ist. Sommer ist irgendwie ein Tempo. Sommer ist eine Stimmung, ein tiefes Durchatmen und manchmal reichen auch 3,5 Minuten Musik, um genau dort anzukommen. Sammy Lorenz für Radio Superfly.

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1: mit Hannes Haab. In Österreich gibt es immer weniger Asylanträge. 4.900 waren es im ersten Halbjahr, ein Minus von 45% im Vergleich zum Vorjahr. Nur mehr 2.000 davon waren Asylerstanträge. Zudem mussten 2.200 Menschen mit Asylbezug das Land verlassen oder wurden abgeschoben. Grund dafür sind laut Innenminister Karner der Stopp des Familiennachzugs, strengere Grenzkontrollen mit Ungarn und der verstärkte EU-Außengrenzschutz. Nach dem schweren Verkehrsunfall auf der Westautobahn im Bezirk Amstetten in Niederösterreich am vergangenen Samstag gibt es nun ein drittes Todesopfer. Eine 82-jährige Deutsche, die auf der Rückbank gesessen ist, ist ihren Verletzungen im Krankenhaus in Linz erlegen. Zwei Männer, 44 und 74 Jahre alt, sind bereits an der Unfallstelle gestorben. Das Auto des 74-jährigen Lenkers ist gegen eine Leitschiene gekracht, die sich ins Fahrzeug gebohrt hat. Drückend heiß ist es derzeit zwar nicht, aber vor allem im Juni haben viele Menschen beim Arbeiten unter den extremen Temperaturen gestöhnt. Knapp 2/3 oft oder sogar täglich, wie eine noch laufende Online-Umfrage des ÖGB zeigt. Rund 3 von 10 Beschäftigten arbeiten bei Temperaturen von 33 Grad und mehr, 11% bei mehr als 36 Grad, etwa 6 von 10 wünschen sich Hitzebeauftragte, mehr als die Hälfte eine Kühlung.
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2: Mit Markus Bolletz. Im Stadtgebiet von Wien und der näheren Umgebung herrscht derzeit störungsfreies Verkehrsaufkommen. Ihr habt grünes Licht und Freifahrt. Kommt gut und sicher an euer Ziel.
3: Im Großteil des Landes bleibt es heute trocken, mit einem Mix aus Sonne und Wolken. Im Süden und im Bergland gibt es aber auch ein paar Regenschauer und Gewitter, die meisten davon in Kärnten. Die Temperaturen pendeln am Nachmittag zwischen 18 und 27 Grad. Aktuell hat es in Wien 25, Graz 19, Salzburg 22 und Innsbruck 24 Grad. Morgen Mittwoch wird es dann wieder überwiegend sonnig, aber trotzdem bei ähnlichen Temperaturen wie heute zwischen 18 und 26 Grad.
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0: Holiday präsentiert der brasilianische Singer-Songwriter Silva sein mittlerweile 7. Studioalbum und vielleicht sein sonnigstes. Der Titel steht für Leichtigkeit, Wärme und das bewusste Genießen des Moments. Silva beschreibt das Album selbst als Soundtrack für die hellen Tage des Lebens, aber auch als Begleiter durch schwierige Zeiten. Musikalisch bewegt sich Holiday elegant zwischen moderner brasilianischer Popmusik, Bossa Nova und Soul. Warme Gitarren, entspannte Grooves und Silvers unverwechselbare sanfte Stimme schaffen eine Atmosphäre, die gleichzeitig intim und zeitlos wirkt. Die Songs sind reduziert, melodisch und voller subtiler Emotionen, nie wirklich aufdringlich, sondern mit einer natürlichen Eleganz. 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Inhaltlich ist Holiday ein Album der Rückbesinnung. Silva verwendet erstmals seinen Vornamen Lucio als Ausgangspunkt für viele der Texte und verbindet die öffentliche Künstlerfigur mit einer persönlicheren Seite. Das Ergebnis ist ein Werk, das Optimismus nicht als Flucht versteht, sondern als bewusste Entscheidung. Die aktuelle Vinyl-Ausgabe erscheint übrigens als limitierte 180-Gramm-LP auf blau marmoriertem Vinyl und erhält Poster, Postkarte sowie Sticker, eine liebevoll gestaltete Edition, die den sommerlichen Charakter des Albums auch optisch unterstreicht. Silva, Holiday ist auf Somme Livre erschienen.
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1: Mit Melanie Wenig. In Österreich gibt es immer weniger Asylanträge. 4.900 waren es im ersten Halbjahr, ein Minus von rund 45% im Vergleich zum Vorjahr. Im gleichen Zeitraum mussten mehr als 7.000 Menschen Österreich verlassen oder wurden abgeschoben. Erstmals seit über 20 Jahren sind damit mehr Menschen abgeschoben worden, als neue Asylanträge gestellt wurden, so die Bilanz von Innenminister Karner. Landwirtschaftsminister Totschnig kündigt strengere Kontrollen bei Futtermitteln an. Konkret geht es um Futter, das aus Ländern außerhalb der EU importiert wird. Das Bundesamt für Ernährungssicherheit soll in den nächsten Monaten genauer hinschauen, woher das Futter kommt und ob verbotene Stoffe drinstecken. Totschnig begründet das damit, dass heimische Bauern selbst strenge EU-Regeln einhalten müssen. Bei Importware aus Drittstaaten sei das oft nicht der Fall. Nach dem spektakulären Juwelenraub im Pariser Louvre vor 9 Monaten soll der betroffene Museumsteil wieder öffnen. Die Apollo-Galerie ist ab morgen für Besucher freigegeben. Juwelen werden dort vorerst aber nicht mehr ausgestellt. Vergangenen Oktober hatten 4 Männer am helllichten Tag einen Teil der französischen Kronjuwelen erbeutet. Die mutmaßlichen Täter wurden festgenommen. Von der Beute fehlt nach wie vor jede Spur.
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2: Mit Markus Bolletz. Im Stadtgebiet von Wien und der näheren Umgebung herrscht derzeit störungsfreies Verkehrsaufkommen. Ihr habt grünes Licht und Freifahrt. Kommt gut und sicher neuer Ziel.
3: Es bleibt jetzt am Nachmittag weiter freundlich und auch im Großteil Österreichs trocken. Sonne und Wolken wechseln sich aber ab und im Süden ziehen auch ein paar Regenschauer und Gewitter durch. Am meisten davon bekommt Kärnten ab. Die Temperaturen pendeln am Nachmittag zwischen 18 bis im Osten teilweise 27 Grad und auch morgen wird es überwiegend sonnig bei Höchstwerten zwischen 18 und 26 Grad.
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2: Es gibt diese Bücher, die man einerseits nicht weglegen möchte und von denen man sich aber andererseits wünscht, dass sie nie enden mögen. Luft

0: unten von Tamara Steiner ist so eines. Dabei hatte ich gar keine so hohen Erwartungen an dieses Buch. Umso überraschender war dann das Leseerlebnis. Der Roman ist erzählt aus der Ich-Perspektive von Iva. Wir begleiten sie anfangs auf ein mysteriöses Begräbnis in Nordmazedonien. Familiengeheimnisse werden mehr oder weniger gelüftet. Wir erfahren von einer Kinderwunschbehandlung. Und trotz aller Schwere, die die Themen des Romans mit sich bringen, hat die Protagonistin einen dermaßen mitreißenden Furor, dass gleich der ganze Text etwas von diesem Schwung abbekommt. Manchmal driftet er auch halb ironisch in Witz ab, was dem Buch gut steht. Eine Frau, die wütet und wütend ist. Luft nach unten von Tamara Steiner erscheint diese Woche im Schollnei Verlag.
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2: Mit Melanie Wenig. In Österreich gibt es immer weniger Asylanträge. 4.900 waren es im ersten Halbjahr, ein Minus von rund 45% im Vergleich zum Vorjahr. Im gleichen Zeitraum mussten mehr als 7.000 Menschen Österreich verlassen oder wurden abgeschoben. Erstmals seit über 20 Jahren.

0: Dann sind damit mehr Menschen abgeschoben worden, als neue Asylanträge gestellt wurden, so die Bilanz von Innenminister Karner. Landwirtschaftsminister Totschnig kündigt strengere Kontrollen bei Futtermitteln an. Konkret geht es um Futter, das aus Ländern außerhalb der EU importiert wird. Das Bundesamt für Ernährungssicherheit soll in den nächsten Monaten genauer hinschauen, woher das Futter kommt und ob verbotene Stoffe drinstecken. Totschnig begründet das damit, dass heimische Bauern selbst strenge EU-Regeln einhalten müssen. Bei Importware aus Drittstaaten sei das oft nicht der Fall. Nach dem spektakulären Juwelenraub im Pariser Louvre vor 9 Monaten soll der betroffene Museumsteil wieder öffnen. Die Apollo-Galerie ist ab morgen für Besucher freigegeben. Juwelen werden dort vorerst aber nicht mehr ausgestellt. Vergangenen Oktober hatten 4 Männer am helllichten Tag einen Teil der französischen Kronjuwelen erbeutet. Die mutmaßlichen Täter wurden festgenommen. Von der Beute fehlt nach wie vor jede Spur.
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2: Mit Andi Marada. Einen schönen Dienstagnachmittag wünsche ich. Gleich nach Niederösterreich auf die S5, die Stockerauer Schnellstraße Richtung Stockerau bei Königsbrunn am Wagram. Da ist eine Baustelle und es steht hier ein defektes Fahrzeug und verursacht Stau. Ich wünsche euch eine gute und eine sichere Fahrt. Fahrt vorsichtig.
3: Es bleibt jetzt am Nachmittag weiter freundlich und auch im Großteil Österreichs trocken. Sonne und Wolken wechseln sich aber ab und im Süden ziehen auch ein paar Regenschauer und Gewitter durch. Am meisten davon bekommt Kärnten ab. Die Temperaturen pendeln am Nachmittag zwischen 18 bis im Osten teilweise 27 Grad und auch morgen wird es überwiegend sonnig bei Höchstwerten zwischen 18 und 26 Grad.
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1: You tramped all the way from Minnesota.
2: Why is that?
1: I wanted to catch a spark.
3: If you're traveling in the North Country Fair.
4: Der 19-jährige Bob Dylan trampt mit seiner Gitarre nach New York, um den Folksänger Woody Guthrie im Krankenhaus zu besuchen. Damit beginnt Dylans außergewöhnliche Karriere. Like a Complete Unknown ist eine Filmbiografie von James Mangold über die Anfänge von Bob Dylans Karriere und basiert auf dem Buch Dylan Goes Electric von Elijah Ward.
3: If you go with Snowflake Storm.
5: Your songs are like an oil painting at the dentist's office.
6: You're kind of an asshole, Bob.
3: Summer ends.
4: Der Film erzählt Dylans Weg vom jungen Folksänger bis zu seinem legendären Auftritt beim Newport Folk Festival 1965, bei dem er erstmals zur E-Gitarre greift.
5: If anyone is gonna hold your attention on stage, you have to kind of be a freak.
7: Yeah, you can be beautiful, or you can be ugly, but you can't be plain.
3: That's the way I remember her best.
4: Timothy Chalamet spielt und singt die Hauptrolle. Für seine Darstellung wurde er nicht nur für den Oscar nominiert, sondern auch mit dem Screen Actors Guild Award ausgezeichnet. Like a Complete Unknown ist auf Disney Plus verfügbar.
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1: Mit Melanie Wenig. Wer noch überlegt, wo er oder sie studieren soll, Wien gehört in einem internationalen Ranking der besten Studierendenstädte zu den Top 10 und liegt auf Platz 9. Vor allem dank der hohen Lebensqualität in der Bundeshauptstadt, aber auch wegen des hohen Anteils internationaler Studierender sowie der geringen Studiengebühren. An der weltweiten Spitze liegt die Hauptstadt Südkoreas, Seoul, vor Tokio und London. Die beste Studierendenstadt Europas ist demnach München. Während in Teilen Europas weiterhin Waldbrände wüten, kommen aus Südamerika hingegen gute Nachrichten. Die Waldbrände im brasilianischen Amazonas

0: Das Gebiet sind im Vorjahr auf den tiefsten Stand seit Beginn der Aufzeichnungen 1983 gesunken, mit gut 3 Millionen Hektar verbrannter Fläche. Im Jahr davor waren es 6-mal so viel. Eine spätere Regenzeit und weniger Abholzung waren Gründe dafür. Und Fußballlegende Messi hat beim Empfang der argentinischen Vize-Weltmeister in Buenos Aires zur Verwunderung vieler gefehlt. Ein Abstecher in seine Heimatstadt Rosario dürfte der Grund sein, heißt es in verschiedenen Medienberichten. Sein Vater befindet sich in einem gesundheitlich kritischen Zustand. Zu seiner Zukunft im Nationalteam hat sich der 39-Jährige nach dem WM-Final aus noch immer nicht geäußert. Eine Teilnahme bei der Copa America in 2 Jahren ist denkbar.
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2: Von den Hauptverbindungen in Wien, Niederösterreich und dem nördlichen Burgenland liegen uns derzeit keine Störungsmeldungen vor. Weiterhin eine gute und sichere Fahrt.
3: Sonne und Wolken halten sich jetzt am Nachmittag die Waage. Nur im Süden und im Bergland sind ein paar Schauer und Gewitter dabei, vor allem in Kärnten. Am Abend lassen Regen und Gewitter dort aber langsam nach. In der Nacht ist dann eher an der Alpen-Nordseite zwischen Innsbruck und St. Pölten mit etwas Regen zu rechnen. Morgen Mittwoch wird es dann überwiegend sonnig bei weiterhin angenehmen Sommertemperaturen zwischen 18 und 26 Grad.
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Die riechen förmlich nach Sommer, nicht weil sie von Strand oder Urlaub erzählen, sondern weil sie ein bestimmtes Gefühl auslösen. Genau das schafft bei mir Silver mit Sudamerika. Der brasilianische Sänger, Songwriter und Produzent gehört seit Jahren zu den spannendsten Stimmen der modernen Musica Popular Brasileira. Seine Musik verbindet Soul, Funk, Bossa Nova und Pop mit einer Leichtigkeit, die so

Mal klingt sie nach einer lauen Sommernacht, mal nach einer Autofahrt mit geöffneten Fenstern. Immer aber klingt seine Musik nach Brasilien. Sudamerika stammt von Silvas aktuellem Album Holiday. Der Titel wirkt zunächst ungewöhnlich, ist aber eine charmante brasilianische Schreibweise des englischen Wortes Holiday. Silva ließ sich dafür unter anderem von der entspannten Musiklegende João Donato inspirieren und wollte genau diese Atmosphäre von Meeresbrise, Leichtigkeit in der Hängematte entspannen, musikalisch einführen.

Südamerika ist dabei wie eine kleine Reise über den Kontinent. Statt großer Gesten lebt der Song von seiner Gelassenheit. Er lädt dazu ein, einfach loszulassen und sich treiben zu lassen. Vielleicht ist also genau das der Grund, warum Südamerika für mich ein Sommersong ist. Er erinnert daran, dass Sommer nicht nur eine Jahreszeit ist. Sommer ist irgendwie ein Tempo. Sommer ist eine Stimmung, ein tiefes Durchatmen und manchmal reichen auch 3,5 Minuten Musik, um genau dort anzukommen. Sammy Lorenz für Radio Superfly.

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1: mit Melanie Wenig. Wer noch überlegt, wo er oder sie studieren soll, Wien gehört in einem internationalen Ranking der besten Studierendenstädte zu den Top 10 und liegt auf Platz 9. Vor allem dank der hohen Lebensqualität in der Bundeshauptstadt, aber auch wegen des hohen Anteils

0: internationaler Studierender sowie der geringen Studiengebühren. An der weltweiten Spitze liegt die Hauptstadt Südkoreas, Seoul, vor Tokio und London. Die beste Studierendenstadt Europas ist demnach München. Während in Teilen Europas weiterhin Waldbrände wüten, kommen aus Südamerika hingegen gute Nachrichten. Die Waldbrände im brasilianischen Amazonasgebiet sind im Vorjahr auf den tiefsten Stand seit Beginn der Aufzeichnungen 1983 gesunken, mit gut 3 Millionen Hektar verbrannter Fläche. Im Jahr davor waren es 6-mal so viel. Eine spätere Regenzeit und weniger Abholzung waren Gründe dafür. Und Fußballlegende Messi hat beim Empfang der argentinischen Vize-Weltmeister in Buenos Aires zur Verwunderung vieler gefehlt. Ein Abstecher in seine Heimatstadt Rosario dürfte der Grund sein, heißt es in verschiedenen Medienberichten. Sein Vater befinde sich in einem gesundheitlich kritischen Zustand. Zu seiner Zukunft im Nationalteam hat sich der 39-Jährige nach dem WM-Final aus noch immer nicht geäußert. Eine Teilnahme bei der Copa America in 2 Jahren ist denkbar.
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2: Mit Andi Marada, einen schönen Dienstagnachmittag. Ja, dieser Dienstagnachmittagsverkehr, der staut schon dort und da schön langsam auf der A23 zum Beispiel Richtung Hirschstetten zwischen Verteilerkreis und dem Knotenwarter. 10 Minuten plus, eine Viertelstunde länger über den grünen Berg Richtung Stadteinwärts vor dem Wiental wegen der Baustelle dort auf der linken Windseile und auf der linken Windseile selbst vor Schönbrunn auch 10 Minuten plus. Innerer Gürtel ab dem Wiental bis zur Westbahnstraße braucht ihr auch 10 Minuten länger und vor der Nordbrücke auf der Brigittenauer Lände Stop-and-Go-Verkehr im Dienstagnachmittag. Verkehrsaufkommen. Ich wünsche euch eine gute und eine sichere Fahrt. Fahrt vorsichtig.
3: Sonne und Wolken halten sich jetzt am Nachmittag die Waage. Nur im Süden und im Bergland sind ein paar Schauer und Gewitter dabei, vor allem in Kärnten. Am Abend lassen Regen und Gewitter dort aber langsam nach. In der Nacht ist dann eher an der Alpen-Nordseite zwischen Innsbruck und St. Pölten mit etwas Regen zu rechnen. Morgen Mittwoch wird es dann überwiegend sonnig bei weiterhin angenehmen Sommertemperaturen zwischen 18 und 26 Grad.
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1: Mit Melanie Wenig. Neue Zölle in Höhe von 50% will US-Präsident Trump auf kanadische Waren verhängen und nimmt seine Nachbarn damit erneut ins Visier. Entsprechende Anordnungen hat er heute unterzeichnet. In 30 Tagen treten die Zölle demnach in Kraft. Kanadas Premier Carney spricht von einseitigen Handelsmaßnahmen. Der Handelsstreit habe zu höheren Kosten für Familien geführt, insbesondere in den USA, so Carney. Er zeigt sich aber offen für Gespräche. Die rechtsextremen Identitären und Verbindungen in die FPÖ beschäftigen weiter die Politik. Der Standard berichtet heute über Chats aus Ermittlungsakten.

0: aus den Jahren 2018 und 2019. Die zeigen regen Kontakt zwischen dem identitären Funktionär Martin Sellner und ehemaligen Mitarbeitern in freiheitlich geführten Ministerien. Sellner soll darin aber auch mit der Gründung einer eigenen Partei gedroht haben, weil er über fehlende Unterstützung verärgert gewesen sein soll. Und zu den Top 10 der besten Studierendenstädte gehört Wien in einem internationalen Ranking. Konkret liegt die Bundeshauptstadt da auf Platz 9, vor allem dank der hohen Lebensqualität, aber auch wegen des hohen Anteils internationaler Studierender sowie der geringen Studiengebühren. An der Spitze liegt übrigens weltweit Seoul vor Tokio und London. Beste europäische Stadt ist München.
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2: Mit Andi Mara da, einen schönen Dienstagnachmittag wünsche ich. A23, die Tangente Richtung Kirchstetten zwischen der Hansunghöfe und der Knoten Kaisermühle braucht hier eine Viertelstunde länger und den grünen Berg hinunter Richtung stadteinwärts vor dem Wienthal wegen der Baustelle auf der linken Wienzeile eine Viertelstunde plus und auch auf der Wienzeile selbst vor Schloss Schönbrunn braucht ihr 10 Minuten länger.
3: Im Süden und im Bergland gibt es jetzt noch ein paar Schauer und Gewitter. In der Nacht ist dann eher an der Alpen-Nordseite zwischen Innsbruck und St. Pölten mit etwas Regen zu rechnen. Morgen Mittwoch wird es dann wieder überwiegend sonnig. Dichtere Wolken gibt es im Bergland, aber Regen gibt's auch da nur kurz und vereinzelt. Die meisten Sonnenstunden gibt's morgen im Rheintal. Höchstwerte morgen 18 bis 26 Grad.
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1: You tramped all the way from Minnesota.
2: Why is that?
3: I wanted to catch a spark.
4: If you're traveling in the North Country Fair.
5: Der 19-jährige Bob Dylan trampt mit seiner Gitarre nach New York, um den Folksänger Woody Guthrie im Krankenhaus zu besuchen. Damit beginnt Dylans außergewöhnliche Karriere. Like a Complete Unknown ist eine Filmbiografie von James Mangold über die Anfänge von Bob Dylans Karriere und basiert auf dem Buch Dylan Goes Electric von Elijah Ward.
4: If you go with Snowflake Storm.
6: Your songs are like an oil painting at the dentist's office.
7: You're kind of an asshole, Bob.
4: Summer ends.
5: Der Film erzählt Dylans Weg vom jungen Folksänger bis zu seinem legendären Auftritt beim Newport Folk Festival 1965, bei dem er erstmals zur E-Gitarre greift.
6: If anyone is gonna hold your attention on stage, you have to kind of be a freak.
8: Yeah, you can be beautiful or you can be ugly, but you can't be plain.
4: That's the way I remember her best.
5: Timothy Chalamet spielt und singt die Hauptrolle. Für seine Darstellung wurde er nicht nur für den Oscar nominiert, sondern auch mit dem Screen Actors Guild Award ausgezeichnet. Like a Complete Unknown ist auf Disney Plus verfügbar.
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2: Mit Melanie Wenig. Neue Zölle in Höhe von 50% will US-Präsident Trump auf kanadische Waren verhängen und nimmt seine Nachbarn damit erneut ins Visier. Entsprechende Anordnungen hat er heute unterzeichnet. In 30 Tagen treten die Zölle demnach in Kraft. Kanadas Premier Carney spricht von einseitigen Handelsmaßnahmen. Der Handelsstreit habe zu höheren Kosten für Familien geführt, insbesondere in den USA, so Carney. Er zeigt sich aber offen für Gespräche. Die rechtsextremen Identitären und Verbindungen in die FPÖ beschäftigen weiter die Politik. Der Standard berichtet heute über Chats aus Ermittlungsakten aus den Jahren 2018 und 2019. Die zeigen regen Kontakt zwischen dem identitären Funktionär Martin Sellner und ehemaligen Mitarbeitern in freiheitlich geführten Ministerien. Sellner soll darin aber auch mit der Gründung einer eigenen Partei gedroht haben, weil er über fehlende Unterstützung verärgert gewesen sein soll. Und zu den Top 10 der besten Studierendenstädte gehört Wien in einem internationalen Ranking. Konkret liegt die Bundeshauptstadt da auf Platz 9, vor allem dank der hohen Lebensqualität, aber auch wegen des hohen Anteils internationaler Studierender sowie der geringen

0: geringen Studiengebühren. An der Spitze liegt übrigens weltweit Seoul vor Tokio und London. Beste europäische Stadt ist München.
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2: Mit Andi Marada, ich wünsche einen schönen Dienstagabend. Auf die Tangente, auf die A23 in Richtung Hirschstetten zwischen Hansenkurve und dem Knoten Kaisermühle braucht hier 15 Minuten länger. Auf der A4 der Ostautobahn Richtung Wien und Tangente ab dem Knoten Schwächer 10 Minuten plus und Grüner Bergstadt einwärts vor dem Wiental auch 15 Minuten plus wegen der Baustelle auf der linken Wienzeile und deswegen gibt es auch auf der linken Wienzeile selber Vorschluss schon Grundverzögerungen, 10 Minuten sind es derzeit. Innerer Gürtel zwischen Wiental und der Westbahnstraße auch hier 10 Minuten plus und die Alserbachstraße Richtung Währinger Straße auch hier. 10 Minuten Verzögerung. Niederösterreich A1, die Westautobahn Richtung Wien. Auf der Abfahrt Melk, Achtung, dass ein Unfall passiert, rechnet bitte in diesem Bereich mit Behinderungen. Ich wünsche euch eine gute und eine sichere Fahrt, vor allem fahrt vorsichtig.
3: Im Süden und im Bergland gibt es jetzt noch ein paar Schauer und Gewitter. In der Nacht ist dann eher an der Alpen-Nordseite zwischen Innsbruck und St. Pölten mit etwas Regen zu rechnen. Morgen Mittwoch wird es dann wieder überwiegend sonnig. Dichtere Wolken gibt es im Bergland, aber Regen gibt es auch da nur kurz und vereinzelt. Die meisten Sonnenstunden gibt es morgen im Rheintal. Höchstwerte morgen 18 bis 26 Grad.

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2: Songs, die riechen förmlich nach Sommer, nicht weil sie von Strand oder Urlaub erzählen, sondern weil sie ein bestimmtes Gefühl auslösen. Genau das schafft bei mir Silver mit Sudamerika. Der brasilianische Sänger, Songwriter und Produzent gehört seit Jahren zu den spannendsten Stimmen der modernen Música Popular Brasileira. Seine Musik verbindet Soul, Funk, Bossa Nova und Pop mit einer Leichtigkeit, die so

Mal klingt sie nach einer lauen Sommernacht, mal nach einer Autofahrt mit geöffneten Fenstern. Immer aber klingt seine Musik nach Brasilien. Sudamerika stammt von Silvas aktuellem Album Holiday. Der Titel wirkt zunächst ungewöhnlich, ist aber eine charmante brasilianische Schreibweise des englischen Wortes Holiday. Silva ließ sich dafür unter anderem von der entspannten Musiklegende João Donato inspirieren und wollte genau diese Atmosphäre von Meeresbrise, Leichtigkeit in der Hängematte entspannen, musikalisch

Südamerika ist dabei wie eine kleine Reise über den Kontinent. Statt großer Gesten lebt der Song von seiner Gelassenheit. Er lädt dazu ein, einfach loszulassen und sich treiben zu lassen. Vielleicht ist also genau das der Grund, warum Südamerika für mich ein Sommersong ist. Er erinnert daran, dass Sommer nicht nur eine Jahreszeit ist. Sommer ist irgendwie ein Tempo. Sommer ist eine Stimmung, ein tiefes Durchatmen und manchmal reichen auch 3,5 Minuten Musik, um genau dort anzukommen. Sammy Lorenz für Radio Superfly.

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1: mit Melanie Wenig. Neue Zölle in Höhe von 50% will US-Präsident Trump auf kanadische Waren verhängen und nimmt seine Nachbarn damit erneut ins Visier. Entsprechende Anordnungen hat er heute unterzeichnet. In 30 Tagen treten die Zölle demnach in Kraft. Kanadas Premier Carney spricht von einseitigen Handelsmaßnahmen. Der Handelsstreit habe zu höheren Kosten für Familien geführt, insbesondere in den USA, so Carney. Er zeigt sich aber offen für Gespräche. Die rechtsextremen Identitären und Verbindungen in die FPÖ beschäftigen weiter die Politik. Der Standard berichtet heute über Chats aus Ermittlungsakten aus den Jahren 2018 und 2019. Die zeigen regen Kontakt zwischen dem identitären Funktionär Martin Sellner und ehemaligen Mitarbeitern in freiheitlich geführten Ministerien. Sellner soll darin aber auch mit der Gründung einer eigenen Partei gedroht haben, weil er über fehlende Unterstützung

0: Leistung verärgert gewesen sein soll. Und zu den Top 10 der besten Studierendenstädte gehört Wien in einem internationalen Ranking. Konkret liegt die Bundeshauptstadt da auf Platz 9, vor allem dank der hohen Lebensqualität, aber auch wegen des hohen Anteils internationaler Studierender sowie der geringen Studiengebühren. An der Spitze liegt übrigens weltweit Seoul vor Tokio und London. Beste europäische Stadt ist München.
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2: Mit Andi Macher da, einen schönen Dienstagabend wünsche ich. Das Verkehrsgeschehen in Wien, das beruhigt sich zusehends. Weitestgehend liegen die Verzögerungen unter 10 Minuten. Ich wünsche euch eine gute und eine sichere Fahrt. Fahrt vorsichtig.
3: Im Süden und im Bergland gibt es jetzt noch ein paar Schauer und Gewitter. In der Nacht ist dann eher an der Alpen-Nordseite zwischen Innsbruck und St. Pölten mit etwas Regen zu rechnen. Morgen Mittwoch wird es dann wieder überwiegend sonnig. Dichtere Wolken gibt es im Bergland, aber Regen gibt's auch da nur kurz und vereinzelt. Die meisten Sonnenstunden gibt's morgen im Rheintal. Höchstwerte morgen 18 bis 26 Grad.
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1: Holiday präsentiert der brasilianische Singer-Songwriter Silva sein mittlerweile siebtes Studioalbum und vielleicht sein sonnigstes. Der Titel steht für Leichtigkeit, Wärme und das bewusste Genießen des Moments. Silva beschreibt das Album selbst als Soundtrack für die hellen Tage des Lebens, aber auch als Begleiter durch schwierige Zeiten. Musikalisch bewegt sich Holiday elegant zwischen moderner brasilianischer Popmusik, Bossa Nova und Soul. Warme Gitarren, entspannte Grooves und Silvers unverwechselbare sanfte Stimme schaffen eine Atmosphäre, die gleichzeitig intim und zeitlos wirkt. Die Songs sind reduziert, melodisch und voller subtiler Emotionen, nie wirklich aufdringlich, sondern mit einer natürlichen Eleganz. Pode ser muito bonito, nosso amor já vai raiar. Inhaltlich ist Holiday ein Album der Rückbesinnung. Silva verwendet erstmals seinen Vornamen Lucio als Ausgangspunkt für viele der Texte und verbindet die öffentliche Künstlerfigur mit einer persönlicheren Seite. Das Ergebnis ist ein Werk, das Optimismus nicht als Flucht versteht, sondern als bewusste Entscheidung. Die aktuelle Vinyl-Ausgabe erscheint übrigens als limitierte 180-Gramm-LP auf blau marmoriertem Vinyl und erhält Poster, Postkarte sowie Sticker, eine liebevoll gestaltete Edition, die den sommerlichen Charakter des Albums auch optisch unterstreicht. Silva, Holiday ist auf Somme Livre erschienen.
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1: Mit Melanie Wenig. Neue Zölle in Höhe von 50% will US-Präsident Trump auf kanadische Waren verhängen und nimmt seine Nachbarn damit erneut ins Visier. Entsprechende Anordnungen hat er heute unterzeichnet. In 30 Tagen treten die Zölle demnach in Kraft. Kanadas Premier Carney spricht von einseitigen Handelsmaßnahmen. Der Handelsstreit habe zu höheren Kosten für Familien geführt, insbesondere in den USA, so Carney. Er zeigt sich aber offen für Gespräche. Die rechtsextremen Identitären und Verbindungen in die FPÖ beschäftigen weiter die Politik. Der Standard berichtet heute über Chats aus Ermittlungsakten aus den Jahren 2018 und 2019. Die zeigen regen Kontakt zwischen dem identitären Funktionär Martin Sellner und ehemaligen Mitarbeitern in freiheitlich geführten Ministerien. Sellner soll darin aber auch mit der Gründung einer eigenen Partei gedroht haben, weil er über fehlende Unterstützung verärgert gewesen sein soll. Und zu den Top 10 der besten Studierendenstädte gehört Wien in einem internationalen Ranking. Konkret liegt die Bundeshauptstadt da auf Platz 9, vor allem dank der hohen Lebensqualität, aber auch wegen des hohen Anteils internationaler Studierender sowie der geringen Studiengebühren. An der Spitze liegt übrigens weltweit Seoul vor Tokio und London. Beste europäische Stadt ist München.
2: Im Süden und im Bergland gibt es jetzt noch ein paar Schauer und Gewitter. In der Nacht ist dann eher an der alten Nordseite zwischen Innsbruck und St. Pölten mit etwas Regen zu rechnen. Morgen Mittwoch wird es dann wieder überwiegend sonnig. Dichtere Wolken gibt es im Bergland, aber Regen gibt's auch da nur kurz und vereinzelt. Die meisten Sonnenstunden gibt's morgen im Rheintal. Höchstwerte morgen 18 bis 26 Grad.
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0: Es gibt diese Bücher, die man einerseits nicht weglegen möchte und von denen man sich aber andererseits wünscht, dass sie nie enden mögen. Luft nach unten von Tamara Steiner ist so eines. Dabei hatte ich gar keine so hohen Erwartungen an dieses Buch. Umso überraschender war dann das Leseerlebnis. Der Roman ist erzählt aus der Ich-Perspektive von Iva. Wir begleiten sie anfangs auf ein mysteriöses Begräbnis in Nordmazedonien. Familiengeheimnisse werden mehr oder weniger gelüftet. Wir erfahren von einer Kinderwunschbehandlung. Und trotz aller Schwere, die die Themen des Romans mit sich bringen, hat die Protagonistin einen dermaßen mitreißenden Furor, dass gleich der ganze Text etwas von diesem Schwung abbekommt. Manchmal driftet er auch halb ironisch in Witz ab, was dem Buch gut steht. Eine Frau, die wütet und wütend ist. Luft nach unten von Tamara Steiner erscheint diese Woche im Schollnei Verlag.
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1: Mit Melanie Wenig. Neue Zölle in Höhe von 50% will US-Präsident Trump auf kanadische Waren verhängen und nimmt seine Nachbarn damit erneut ins Visier. Entsprechende Anordnungen hat er heute unterzeichnet. In 30 Tagen treten die Zölle demnach in Kraft. Kanadas Premier Carney spricht von einseitigen Handelsmaßnahmen. Der Handelsstreit habe zu höheren Kosten für Familien geführt, insbesondere in den USA, so Carney. Er zeigt sich aber offen für Gespräche. Die rechtsextremen Identitären und Verbindungen in die FPÖ beschäftigen weiter die Politik. Der Standard berichtet heute über Chats aus

0: Ermittlungsakten aus den Jahren 2018 und 2019. Die zeigen regen Kontakt zwischen dem identitären Funktionär Martin Sellner und ehemaligen Mitarbeitern in freiheitlich geführten Ministerien. Sellner soll darin aber auch mit der Gründung einer eigenen Partei gedroht haben, weil er über fehlende Unterstützung verärgert gewesen sein soll. Und zu den Top 10 der besten Studierendenstädte gehört Wien in einem internationalen Ranking. Konkret liegt die Bundeshauptstadt da auf Platz 9, vor allem dank der hohen Lebensqualität, aber auch wegen des hohen Anteils internationaler Studierender sowie der geringen Studiengebühren. An der Spitze liegt übrigens weltweit Seoul vor Tokio und London. Beste europäische Stadt ist München.
1: Im Süden und im Bergland gibt es jetzt noch ein paar Schauer und Gewitter. In der Nacht ist dann eher an der Alpen-Nordseite zwischen Innsbruck und St. Pölten mit etwas Regen zu rechnen. Morgen Mittwoch wird es dann wieder überwiegend sonnig. Dichtere Wolken gibt es im Bergland, aber Regen gibt es auch da nur kurz und vereinzelt. Die meisten Sonnenstunden gibt es morgen im Rheintal. Höchstwerte morgen 18 bis 26 Grad.
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0: Country Fair.
1: Der 19-jährige Bob Dylan trampt mit seiner Gitarre nach New York, um den Folksänger Woody Guthrie im Krankenhaus zu besuchen. Damit beginnt Dylans außergewöhnliche Karriere. Like a Complete Unknown ist eine Filmbiografie von James Mangold über die Anfänge von Bob Dylans Karriere und basiert auf dem Buch Dylan Goes Electric von Elijah Ward. If you go with
2: snowflake storm. Your songs are like an oil painting at the dentist's office.
3: You're kind of an asshole, Bob. Summer ends.
1: Der Film erzählt Dylans Weg vom jungen Folksänger bis zu seinem legendären Auftritt beim Newport Folk Festival 1965, bei dem er erstmals zur E-Gitarre greift.
4: For anyone who's gonna hold your attention on stage, you have to kind of be a freak.
5: You can be beautiful, you can be ugly, but you can't be plain.
1: Timothy Chalamet spielt und singt die Hauptrolle. Für seine Darstellung wurde er nicht nur für den Oscar nominiert, sondern auch mit dem Screen Actors Guild Award ausgezeichnet. Like a Complete Unknown ist auf Disney Plus verfügbar. 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

0: Dienstag kurz nach 22 Uhr und das heißt eines hier auf Radio Superfly, Zeit für die Kölsch-Wienerische Freundschaft Rare and Well Done. Mrs. Moab am Mikrofon, bei mir, neben mir, mit mir mein werter Kollege Herr Predi. Einen schönen guten Abend.
1: Einen wunderschönen guten Abend. Ich versuche extra sexy zu klingen.
0: Das musst du aber nicht.
1: Meine Lieben da draußen. Mrs. Moab. Und genau, eine weitere Folge von unserem wunderbaren irgendwie halt musikhistorischen Geschichten, Karlauern, alles was wir dabei haben, total verliebt. Wir haben früher Special-Sendungen gemacht, mittlerweile fassen wir einfach zweistündlich irgendwie alles zusammen.
0: Ja, das Konzept komprimiert. Dieser Sendung ist ja keines zu haben, aber auch das ist ein Konzept.
1: Sich auf gar nichts einzulassen, auf nichts einlassen.
0: Nein, auf nichts einlassen. Wir haben uns ja jetzt wochenlang eingelassen auf die Fußball-Weltmeisterschaft. Ja. Jetzt ist dieses Thema endlich. Und ich muss ehrlich sagen, okay, ja, all das Emotionale,
1: meine
0: das uns
1: Frage,
0: begleitet.
1: Meine Frage, wie oft bist du bei einem Spiel eingeschlafen? Unzählige Male.
0: Oder gar nicht aufgewacht. Nein, man muss sagen,
1: also. Holt die Rettung.
0: Spanien hat es geschafft. Spanien ist Weltmeister.
1: Richtig.
0: Und für uns ist auch alles gut, aber vor allem auch, weil diese WM endlich vorbei ist. Also, ich muss sagen, also, natürlich war ich immer auf der Seite einiger Länder, wie natürlich aufmerksame Hörerinnen und Hörer.
1: Ja.
0: Aber mir hat diese WM vor allem mit diesen ganzen Side-Stories einfach tierisch genervt.
1: Ich sag eins. Und das war ja schon vor der WM so. Dann gab es ja Dokus drüber. Und wenn der FIFA-Präsident Sepp Blatter, der vorher schon irgendwie als ziemlich korrupt und durchtrieben und mit komischen Ideen um die Ecke kam, wie dass der Frauenfußball irgendwie halt so Höschen braucht wie beim Beachvolleyball, wirklich wahnsinnig. Und wenn der Typ sich hinstellt und sich echauffiert über den Infantino, das spricht einfach Bände. Wie kaputt diese FIFA eigentlich ist.
0: Auf die Frage, how low can you go? Very low.
1: Also wenn Sepp Blatter empört ist über Korruption,
0: dann wissen wir mal. Auch Michel Platini war es übrigens. Beckenbauer kann nicht mehr, aber.
1: Und so, das heißt, mehr kann ich dazu nicht sagen einfach.
0: Und deswegen machen wir doch einfach einen Haken.
1: Entschuldige. In 4 Jahren bitte 68 Teams.
0: In Saudi-Arabien oder wo?
1: Nee, also die nächste ist doch in 3 verschiedenen Kontinenten, glaube ich. Diese Idee. Okay, das war's.
0: Thema für 4 Jahre erstmal ab.
1: Bitte, das war's.
0: Es war wirklich too much. Wir starten in die Sendung, weil du vorher angesprochen hast, wir thematisieren immer wieder Sachen. Wir sind jetzt erstmal total verliebt und machen Liebe am Strand. In dem Fall Love on the Sand, Alessandro Alessandroni.

0: Sommer und mittendrin in dieser Show von Rare and Well Done, hier mit Musik aus Peru. Wir schreiben das Jahr 1974, die Band heißt The Coppers und der Song trägt den wunderschönen Titel Acapulco, Dos de la Tarde. Entdeckt, weil die Originalsingle gibt es sehr selten, entdeckt habe ich den Song auf einer famosen Compilation und zwar Beach Diggin. Eine Compilation-Serie, muss man sagen. Das sind so eine Art Mixtapes, ja, wo das Thema Strand in den Fokus gestellt
1: wird. Ja, aber gut, dass es die ganzen Sachen gibt, die ganzen Digger irgendwie halt, die Compilation mittlerweile, die alten Compilation Jazz, Funk, Fusion haben sich ein bisschen ja quasi aufgelöst. Das war damals wichtig, vor 30 Jahren.
0: Ja.
1: Jetzt sind eher diese Analog-Afrika und solche Sachen, wo wirklich, es ist Material ja nicht zu finden.
0: Nein. Musik aus Peru.
1: Oder aus Peru oder sonst aus Kolumbien. Wir haben
0: Traumhaft. Man hat ja auch zu viele Klischees von manchen Ländern, ne? Also was nach von außen.
1: Argentinien meinst du?
0: Nein, von Peru. Also, Peru. Also ich bin ja da schnell mal auf Panflöte, weißt du?
1: Ach so.
0: Also,
1: El Condor.
0: Also, wenn es eine Melodie gibt, wo ich davonlaufen möchte, dann ist es El Condor Pasa. Nein.
1: Also nichts gegen Panflöten, aber durch El Condor Pasa hat man ein ziemlich, vielleicht muss man Therapie machen, damit man wieder Panflöten hören möchte.
0: Ja. Ja.
1: Aber sobald eine Panflöte erklingt, irgendwie halt laufe ich.
0: Ja, ich bin mit einer Weihnachtsplatte von George Samphir aufgewachsen als Kind. Also bei mir kommt nie wieder Weihnachtsstimmung auf. Wenn du einmal siehst, die Glocken nie klingen, auf Panflöte, dann
1: weißt du. Jetzt macht alles Sinn, mein lieber Mission Mark. Jetzt verstehe ich dich umso mehr.
0: Ich bin der, der auch Osterhasen zu Weihnachten kauft, weil sie billiger sind.
1: Aber die vom Vorvorjahr.
0: Noch billiger. Bevor sie zu Weihnachts, zu Nikoläusen und Weihnachtsmännern eingeschmolzen werden.
1: Richtig wunderbar.
0: Wenn wir bei schöner Sommerstimmung sind, weil wir heute wirklich gut drauf sind, dann kommen wir zu einem Album, das ich auch, wir spielen da mittlerweile oft Songs und zwar gab es den wunderbaren Robert Mitchum, der in den 60ern seine Liebe zu dunklen Getränken mit Alkoholinhalt und auch zu Calypso. Seinerzeit, muss man sagen, Ende 50er, Anfang 60er waren war das so en vogue, in die Karibik zu fahren.
1: Das Ganze von Les Baxter, Exotica, Trinidad,
0: Tobago,
1: Calypso, Jamaica. Alles war am Start und Robert Mitchum mittendrin irgendwie halt als erfolgreicher Schauspieler und hat natürlich aber auch ein gutes Album abgeliefert.
0: Absolut.
1: Muss man ihm lassen.
0: Und von diesem Album von Robert Mitchum spielen wir den besten Track, Jean and Dinah.

0: Mein werter Kollege, er bewegt die Hüften, er macht die Augen zu, er fiebert mit, er ist im Calypso-Fieber. Das ist natürlich im Sommer ganz normal bei uns hier.
1: Bei den Temperaturen und wenn man schon mal diese Schippen, die draufgelegt worden sind und die Sonne wird immer heißer, dann ist natürlich Saib Shihab mit Calypso Blues genau das Richtige.
0: 1965, das Original übrigens von Nat King Cole. Aber hier diese Version, eine der besten.
1: Es gibt viele. Ja, aber ich finde die legendär am besten, weil auch ich die, als ich das zum ersten Mal gehört habe, weiß ich sogar auch noch, das war in Wuppertaler Beatbox, wo ich auch mit dem Auflegen angefangen habe. Und der werte damals sehr, sehr junge Giles Peterson legte mitten zur Peak-Time die Nummer auf. Und wie gesagt, die Reaktion hat nachgehallt.
0: Ja, so, es ist auch ein paar Jahre ist es aber her.

0: Jährchen, ja. Aber wie gesagt, nach wie vor der Track ist pure Bliss. Mhm.
1: Der nächste Track ist auch so eine Entdeckung, die ich auch auf einer dieser Beach-Digging-Compilations entdeckt habe. Ich laufe leider immer noch dem Album nach. Es ist aber auch so, muss man sagen, dass das Album dieser französischen Rockband, die auch so ein bisschen, muss man sagen, ein bisschen Krautrock anstreift, Prog-Rock von mir aus, die hat auf einem Album, nämlich auf dem Album Twist im Jahr 1973, dass der Albumtitel sagt schon alles, es ist klassisch Rock'n'Roll, Twist, ein Shout-mäßig, aber es gibt auf diesem Album einen Song, der für mich, wie ganz wenige andere, den Sänger beschreibt. Die Formation nennt sich Au Bonheur des Dames. Wie gesagt, vom Album Twist, das Jahr 1973. By the way, ein tolles Jahr.
0: Unfassbar.
1: Und der Song, der Track heißt L'Île du Bonheur. Wir müssen diesen Track auch mit dem kompletten Intro, mit den Wellen, mit dem Rauschen starten, damit man auch in diese Stimmung kommt.

0: Alan leidet etwas unter Stress und dann hat er ein bisschen Pech mit seiner Frau.
1: Dick, mit seiner Frau?
0: Ja, mit seiner ehemaligen, das ist so, sie ist
2: tot.
1: Wie schrecklich.
3: Ja, also tot direkt ist sie nicht.
2: Nein, nicht klinisch tot, wir sehen uns nur nicht.

0: California Dreaming. Was für ein Klassiker. Hier ja. In einer jazzigen Version von New Art Quartett. Das ist die kölsch-wienerische Freundschaft hier auf Radio Superfly mit Monsieur Smoab und
1: Herr Preddy ist mein Name.
0: Genau.
1: Schönen guten Abend.
0: Ich habe letztens wieder mal so ein bisschen Platten aussortiert. Im Keller, weil es dort kühl war.
1: Was man halt so macht, irgendwie, halt, wenn es so weißt heiß ist in der
0: ja,
1: Wohnung.
0: Man geht im Keller, Platten sortieren. Und das Problem ist, dass dort auch Wein lagern und Bier.

0: Ah, oh, ja, guck mal da.
1: Ich habe lange ausstudiert. Und dann
0: festgestellt, dass die Platten gar nicht im Keller sind.
1: Das war eine plumpe Ausrede. Nein, aber ich bin wieder auf ein Album gestoßen von den Wise Guys. Ich glaube, du kannst dich noch erinnern.
0: Ja,
1: DJ Touché und DJ Regal.
0: Legende.
1: Waren schon, muss man sagen, auch in dieser Trip-Hop-Phase, schon in der, sage ich mal, in der zweiten Trip-Hop-Phase, so ab 94, 95. Und die hatten dann durchaus auch Hits mit Ulala und diesen ganzen Songs. Ja. Aber mir gefallen natürlich vor allem die frühen Alben von ihnen. Und da gibt es eines aus dem Jahr 1996 mit diesem schönen orangenen Cover. Damals war alles so ein bisschen...
0: Eders of Wall of Sound, ne?
1: Ja, genau. So ein bisschen cineastisch. Ja. Also 1996, da war alles irgendwie wie so ein Soundtrack für einen Film, den es nicht gibt. Und dieses Album Executive Suite kam, du hast es schon gesagt, auf Wall of Sound heraus. Und ich habe mir das Album dann nochmal angehört. Und ich liebe es immer noch. Fantastische Samples, großartige Atmosphäre.
0: Aber es war nicht wirklich Trip-Hop, was die gemacht haben.
1: Es war so Instrumental Hip-Hop.
0: Ja, Beats, Breaks, Hip-Hop, die waren ja auch mehr vom Hip-Hop kommend, Rap irgendwie halt. Und die haben jetzt aber Shadow, hat ja auch so gemacht, zum Beispiel mit diesen cineastischen Loops. Und
1: ich glaube, das war damals auch so ein bisschen State of the Art.
0: Voll. Und Wise Guys definitiv, für mich war diese, war das die erste Maxi, die zweite Maxi, ich habe jetzt den Namen vergessen, das war noch immer diese ewig lange Nummer irgendwie halt.
1: Ja, na, die ich immer noch, also das war die Ladies Say EP.
0: Richtig.
1: Und da gibt es diesen Track The Real Vibes mit 10 Minuten.
0: Richtig.
1: Ich liebe diesen Track immer noch. Vor allem, wenn man den auflegt und zur Bar geht oder aufs Klo geht, die Leute glauben, es spielen 3-4 Soundtracks, weil sie da immer verändert.
0: Die denken sich so, wie macht der das?
1: Großartig.
0: Ich habe den auch gerade auf WC gesehen.
1: Der Übergang per Gedankenübertragung.
0: Genau.
1: So macht man das heute.
0: Damals schon wie KI-mäßig aufgelegt.
1: Ja, unglaublich, unglaublich.
0: Traum.
1: Aber wie gesagt, auf diesem Album der Executive Suite gibt es einen Song, The Chimney For Incident, und der kommt jetzt. Auch hier bitteschön mit dem kompletten Intro.
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0: Casino sans pareil. Noch ein Song von diesem vorhin erwähnten Album der Wise Guys aus dem Jahr 1996. Ich stelle gerade mit Erschrecken fest, es ist 30 Jahre alt.
1: Habe ich auch gerade. Ich musste auch gerade, als du doch
0: 1996
1: gesagt hast, ist mir noch heißer geworden.
0: Ist unwahrscheinlich, oder?
1: 30 Jahre.
0: Ja, die Jahre gehen ins Land. Wall of Sound, yep. Aber ein stilprägendes Label, muss man sagen, neben Mowax vielleicht das, oder Ninja Tune noch.
1: Ninja Tune noch, ja.
0: Fällt mir jetzt spontan kein so erfolgreiches Label ein.
1: Na, Wall of auch Sound. Wall of Sound war ja noch, weil es ja auch dieses big-beatige Propellerheads und solche Sachen gemacht hat.
0: Ja.
1: Noch
0: ist sehr erfolgreich.
1: Sehr erfolgreich. Ich habe mit diesem, wie ist denn der Labelchef nochmal davon, in Hamburg mal aufgelöst.

0: wo in so einem
1: Mark Jones oder Mark Lesnar.
0: Ja, oder war so ein Tigeranzug. So ein Fell. Das war urwarm in diesem Mojo.
1: Das war eine Zeit, das war natürlich auch die Zeit, wo ich in Köln gelebt habe. Und ich war natürlich oft im Groove Attack. Und bei den Neuigkeiten, das war wirklich so, dass es oft so auch, man hat sich ja auch so ein bisschen optisch angepasst. Und das war alles so ein bisschen 60s. Vielleicht
0: ja,
1: Early 70s.
0: Naja, aber schau mal, im Endeffekt hat ja auch Acid Jazz davor, mit den Bands wie Corduroy, das ist eine Mod-Szenerie und 60s,
1: absolut,
0: diese Melange draus gemacht, auch Brand New Heavies, haben ja die 70s eher hochgehalten, Disco-Phase und es war so ein Dauerthema.
1: Ja.
0: Auch sehr englisch, sehr britisch, das ist ja dieses wunderbare Ding, das ja auch dieses, Ska, Rocksteady, Specials, auch eine alte Genre quasi beackert, mit dem Stil auch, sich so zu kleiden wie Jamaikaner.
1: Mhm.
0: England halt.
1: Ja. Yeah.
0: Ganz wichtig.
1: Absolut empfehlenswert, dieses Album von den Wise Guys, Executive Suite aus dem Jahr 1996. Man kann sich so einen Anfang bis zum Ende durchhören, weil es einfach wirklich so ein bisschen wie so ein Soundtrack ist. Es kommen immer neue Samples. Ich glaube, dass die auch wahnsinnig Spaß hatten, diese Samples zu finden.
0: Ja, klar.
1: Und dann irgendwie, manchmal kommt auch nur ein, also wenn man auch auf die Sample-Datenbank whosample.com schaut, vor allem bei diesem Album, dass da teilweise auch einfach nur zwei Wörter von irgendwo, ne? Also es ist einfach...
0: Ja, aber das ist ja diese wunderbare, wie soll man sagen, wer hat's vorgemacht, De La Soul mit Prince Paul beim ersten Album, danach irgendwie halt das zweite mit den Dust Brothers von Beastie Boys, Paul's Boutique und wo diese ganzen Sample-Arien waren und man dann noch mehr geschaut hat, dass es noch rarer ist, was man da findet und verarbeitet, damit dann die Sampling-Clearance-Polizei nicht oft daherkommt.
1: Genau.
0: Und Wise Guys waren da auch irgendwie sehr, sehr gut dabei.
1: Absolut. Apropos 60er, wir kommen jetzt in die 60er.
0: Ja, und das stimmt.
1: Ja, also auch vom Alter her.
0: Danke.
1: Sorry.
0: Ja, danke.
1: Ich wollte dir nicht zu nahe treten. wobei, in diesem Fall sind wir schon 1970. Das Dave Pike Set.
0: Super.
1: Muss man auch sagen. Also eine nicht allzu lang existierende Jazzband rund um Dave Pike, 1968 bis 1972. Dave Pike natürlich am Vibraphon. Volker Kriegel an der Gitarre, Hans Rettenbacher am Bass, Peter Baumeister an den Drums und legendäre Platten natürlich auf MPS Records, Musikproduktion Schwarzwald. Und das ist das Dave Pike Set mit einem Song, mit dem wir uns aber jetzt noch nicht verabschieden wollen. Just Say Goodbye.

0: Schluss der heutigen Rand Weldon-Ausgabe wird es nochmal ganz entspannt hier mit dem Luna Brothers Trio und ihrer Hommage an Mosambik. Noch nicht ganz am Ende, einen Song gibt's noch in der zweiten Stunde, da verschüssen wir uns musikalisch wieder auf unsere liebste Ferieninsel.
1: Jamaika?
0: Ja.
1: Natürlich.
0: Ja.
1: Ohne können wir nicht.
0: Ohne können wir nicht. Einmal im Monat im Sommer muss es sein.
1: Richtig.
0: Wir beginnen aber damit auch eigentlich immer schon im Frühling, um uns auf den Sommer vorzubereiten. Und im Herbst machen wir weiter, um dem Sommer nachzutrauern.
1: Genau. Und im November, Dezember irgendwie halt erwarten wir schon wieder das nächste Jahr und den nächsten Sommer.
0: Genau. Das war's für diese Woche.
1: Yes.
0: Freut mich sehr. Nächste Woche gibt's dann noch eine Ausgabe vor unserer Ferragosto
1: genau.
0: Sommersession.
1: Ja.
0: In diesem Sinne wünschen wir euch noch natürlich viel Vergnügen beim Programm in der zweiten Stunde und wir hören uns nächste Woche, Herr Predi. Vielen Dank.
1: Servus Moab, vielen Dank dir, mein Lieber, und euch da draußen. Viel Spaß und genießt den Sommer.
0: Absolut. Hier mit dem Love Song von Joe Cruz und seinen Cruzettes.

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